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0: Bibelfers für Vandel. Apostelgeschichte, Kapitel 20, Versen 1 bis 16. Eine Reise durch Macedonien in Griechenland und Träne Troas.
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1: Wenn wir im Alten Testament über die Menschen lesen, die damals gelebt haben, dann kommen wir im Kapitel 12 von 1. Mose auch auf einen Menschen, der uns sehr bekannt ist. Sie nennen es Abram. Der lebt ungefähr 2000 Jahre bevor Christus. Also so viele Jahre, als wir nun nur Christus erleben, so viele Jahre lebt er vor Christus. Und zu diesem redet Gott, und wir lesen in 1. Mose Kapitel 12, der erste drei Verse so. 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Er hat Vieh, er hat Schub, er hat Tee, er hat Kamele, er hat Deinasch, er hat eine Frau, was er nicht hat, wie er zehn Jahre. 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Gott hat nämlich die Macht, auch den Namen von den Menschen zu ändern. Und er nannte ihn Abraham. 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
3: Die Clock ist nun 12 mit 53 Minuten.

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1: 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Nun verabschiede ich mich von euch, ich wünsche euch einen gesegneten Tag, bleibt gesund und bleibt neugierig. Mein Name ist Viktor Zawodzki.

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1: Wenn wir im Alten Testament über die Menschen lesen, die damals gelebt haben, dann kommen wir im Kapitel 12 von 1. Mose auch auf einen Menschen, der uns sehr bekannt ist. Sie nennen es Abram. Der lebt ungefähr 2000 Jahre bevor Christus. Also so viele Jahre, als wir nun nur Christus erleben, so viele Jahre lebt er vor Christus. Und zu diesem redet Gott, und wir lesen in 1. Mose Kapitel 12, der erste drei Verse so. Und Gott, der Herr, sagt zu Abram, geh in deinem Land und in deiner Freundschaft und in deinem Vaterhaus und das Land, das ich dir wiesen will. Und ich will dich zu einer großen Nation machen und die Seine. Und ich will dich im Namen groß machen und du sollst ein Sein sein. Und ich will Seine, die Seine, und wer die flucht, den wo ich verfluche. Und an die sollen gesehnt worden alle Geschlechter der Erde. Das ist eine Verheißung, aber das ist auch ein Befehl. Wie man uns das nun mal vorstellen? Abram, der lebt in diesem Moment in einer großen Stadt mit Mauer, Sturm, also das wird ziemlich sicher. Er hat Vieh, er hat Schub, er hat Tee, er hat Kamele, er hat Deinasch, er hat eine Frau, was er nicht hat, wie er Tienja. Und Gott sagt ihm nur einfach, nur geh mal rüt, und er sagt ihm nicht wohin, er sagt ihm bloß, ich will die Wiese. Dass Abram gehorsam wird, das beweist, dass er einen großen Glauben hat. In Lothar wird sein Name geändert. Gott hat nämlich die Macht, auch den Namen von den Menschen zu ändern. Und er nannte ihn Abraham. Und so ist er uns auch bekannt von Deutschland das, aus Abraham, ab Deutsch. Und das hat ihn gerührt, und Gott weiß an, wo er hingehen soll. Und das Interessante ist, wenn wir die Geschichte von Abraham lesen, wo immer er hinkommt, bildet er einen Altar und betet Gott an. Er wird ein sehr gottesfürchtiger Mann. Er wird sehr darauf bestrebt, dort zu tun, was Gott am sehen. Aber auch so ein großer Mensch aus Abraham hat auch seine schwache Seite. Und wir lesen in der Bibel, dass er zweimal, wo er mit seinen Frühen in ein anderes Land gehen muss, einmal wird wie in Hungersnot, und ein andere Mal auch so etwas ähnliches, dass er dann nicht die Wahrheit sieht. Weil seine Frühe sehr Schmack aussah, hat er Angst, dass man am anbringen wird. Und weil sich jemand anderer wird mit seiner Frühe befreien will. Und wenn man sich mit dem Früh von einem anderen befreit, der noch lebt, dann ist das Ehebruch. Aber wenn der andere dort ist und der Früh nicht wird früh ist, dann ist das nicht mehr Ehebruch. 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Und er wird fähig, diese Menschen zu befreien. Alle, was von Sodom da wäre. Also, er sagt sein eigenes Leben an, um seinen Neffen und die anderen Menschen von Sodom aus der Hand von diesen anderen Königen zu erraten. Aber nicht bloß dort. Als Gott eines Tages noch ankommt, er mit ihm darüber redet, dass die Sünde in Sodom und in Gomorra zugreift geworden ist und dass er damit tun hat. Dann ist Abraham bereit und sagt, weißt du was, du kannst diese Menschen nicht anbringen, Ola. Vielleicht sind du 50 gescheite Menschen bin. Und Gott sagt dann, wenn du 50 sind, dann wollte ich dich nicht anbringen. Und Abraham sagt wieder, vielleicht auch nur 40 und dann geht es immer wieder rauf. Und vielleicht, aber was ist, wenn du 5 gescheite Menschen, 5 gerechte Menschen binnen sind. Und Gott sagt, wenn ich da 5 finde, wollte ich ihn nicht anbringen. Leider wäre da nicht 5 in Sodom, und er muss die Stadt trotzdem zerstören. Was wir von Abraham lehren können, ist das Glaube an Gott und diese Verbundenheit mit Gott. Gott nennt Abraham seinen Freund. Wenn wir wörtlich jeden Tag mit Gott gehen, dann fangen wir an, Gott so gut zu verstehen, dass einfach so fehlt, dass er uns Freund ist. Und er will uns Freund sein. Im Neuen Testament redet auch Volken von Abraham und er wird der Vater vom Glauben genannt. Also, wenn wir dort tun, was Gott uns sagt, auch wenn das in dem Moment noch so dumm aussieht, was Gott uns sagt, was wir tun sollen, zum Beispiel einfach woanders hingehen in ein anderes Land, so wie bei Abraham wir, dann können wir gehorsam sein oder nicht. Aber für uns wird es besser sein, wenn wir gehorsam sind. Und dort tun wir das System Gottes Lehre zu hören und auch zu gehorchen. Dort wünsche ich mir von dort. Wahrscheinlich sind wir noch weit offen, Abraham, aber wir können die Lehre Gott jeden Tag mehr zu gehorchen.
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1: Die Glocke ist nicht 3 mit 42 Minuten.

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Sein altes Leben lässt er hinter sich. Denn er hat Mut, umzukehren. 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Denk an die Beziehung zu Gott, aber auch an die Beziehung zu unserem Mitmensch, zu deinem Freund vielleicht oder zu deinen Eltern, wie auch immer das sein macht, dass diese Beziehung auch in Ordnung gebracht wird. 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

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Wenn du weißt, dass du dir die Frage beantworte, und wenn die manche doch noch ein bisschen schwer fällt, dann kannst du das Neue Testament dort abschlohne, und zwar den Brief Philemon. 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
1: Wenn wir im Alten Testament über die Menschen lesen, die damals gelebt haben, dann kommen wir im Kapitel 12 von 1. Mose auch auf einen Mensch, der uns sehr bekannt ist. Sie nennen es Abram. Der lebt ungefähr 2000 Jahre bevor Christus. Also so viele Jahre, als wir nur Christus erleben, so viele Jahre lebt er vor Christus. Und zu diesem redet Gott, und wir lesen in 1. Mose Kapitel 12, der erste drei Verse so. Und Gott, der Herr, sagt zu Abram, geh in deinem Land und in deinem Freundschaft und in deinem Vorderschuss und das Land, das euch die Wiese war. Und ich will dich zu einer großen Nation machen und die Sehne. Und ich will dich im Namen groß machen und du sollst ein Sehen sein. Und ich will Sehne, die Sehne, und wer die flucht, dem wo ich verfluche. Und an die Seele gesehnt worden alle Geschlechter der Erde. Das ist eine Verheißung, aber das ist auch ein Befehl. Wie man uns das nun mal feststellen? Abram, der lebt in diesem Moment in einer großen Stadt mit Mauersturm, also wieder ziemlich sicher. Er hat Vieh, er hat Schub, er hat Tee, er hat Kamele, er hat Deinasch, er hat eine Früh, was er nicht hat wie Rechenja. Und Gott sagt ihm nur einfach, nu geh mal rüt, und er sagt ihm nicht wohin, er sagt ihm bloß, ich will die Wiese. Dass Abram gehorsam wird, das beweist, dass er einen großen Glauben hat. In Lothar wird sein Name geändert. Gott hat nämlich die Macht, auch den Namen von den Menschen zu ändern, und er nannte ihn Abraham. Und so ist er uns auch bekannt, Bad von Dorschendas, aus Abraham, ab Deutsch. Und das hat ihn gerührt, und Gott weiß an, wo er hingehen soll. Und das Interessante ist, wenn wir die Geschichte von Abraham lesen, wo immer er hinkommt, baut er einen Altar und betet Gott an. Er wird ein sehr gottesfürchtiger Mann. Er wird sehr darauf bestrebt, dort zu tun, was Gott am sehen. Aber auch so ein großer Mensch aus Abraham, hat auch seine schwache Seite.